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1: Hallo zusammen, hier ist wieder Frank Fleming mit der Musikkiste. Und in der heutigen Sendung möchte ich euch auf meiner Zeitreise der Geschichte des Ostrock in die jüngere Vergangenheit, das heißt in die Jahre 1995 bis 2000, mitnehmen. Es ist die Zeit, in der die sogenannte erste Ostalgiewelle auf ihren Höhepunkt zusteuert und sogar solch angesagte Sender wie Viva oder die westdeutsche Musikzeitschrift der Musikexpress mehrteilige Specials über das Phänomen Ostrock bringen. Wie es dazu kam, ist hinreichend bekannt. Bereits 2 bis 3 Jahre nach der Wende hatte das ehemalige ostdeutsche Publikum begonnen, die Musik und das Lebensgefühl ihrer eigenen Jugend wiederzuentdecken und war nach aller Euphorie zu einem realistischen Bild auf das Geschehen vor und nach 1989 gelangt. Ex-Pankow-Sänger André Herzberg fasst diese Befindlichkeit im folgenden Song recht treffend zusammen. 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

André Herzberg mit einem Titel seines zweiten Soloalbums von 1994. Auch der nächste Künstler ist ein Hierbleiber und machte sich tagsüber auf seinem Braunkohlebagger so seine Gedanken über die neu entstandene Situation. Seine Lieder handeln vom Niedergang der Kohlereviere seiner ostbrandenburgischen Heimat, von einfachen Alltagsgeschichten, von Geschichten über Liebe, Leben und Tod, von Arbeitslosigkeit und erfahrenen Widrigkeiten und Demütigungen der Zeit nach der Wende. Hier ist Gerhard Gundermann mit Gras.

der bereits vor der Wende eine LP bei Amiga herausbrachte und zusammen mit Tamara Danz Texte für Silly schrieb, wurde in den 1990ern im Osten mit seinen tiefsinnigen Liedern zu einer Legende. Trotz guter Plattenverkäufe und gut besuchter Konzerte ging Gundi noch immer in Vollzeit zur Arbeit. Diese Doppelbelastung machte seinen Körper nicht allzu lange mit. Er verstarb 1998 mit nur 43 Jahren. 20 Jahre später wurde sein Leben vom Kultregisseur Andreas Dresen verfilmt. Der Film ist eine echte Empfehlung. Gundis musikalisches Erbe wird seit 2010 von seiner ehemaligen Band Seilschaft als auch von seiner Tochter Linda fortgesetzt.

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1: Ihr hört Franks Musikkiste mit Musik aus der zweiten Hälfte der 90er Jahre. Bei der Durchsicht meines Musikarchivs aus dieser Zeit fällt auf, dass eine Unmenge der Bands und Künstler der ersten und zweiten Generation ihre Erfolgstitel der 70er und 80er Jahre nochmal neu eingespielt hatten. Leider fehlt diesen Aufnahmen jedoch meistens die Frische und Unbedarftheit des Originals. So habe ich mich entschlossen, nur wirkliche Neuschöpfungen in meiner Sendung zu spielen. Eine solche aus dem Jahre 1995 folgt jetzt. Sie stammt vom ehemaligen Stern-Meisensänger Ralf Schmidt alias Heinz alias IC alias Falkenberg und heißt Erdbeeren im Schnee.

0: Ein nettes, gefälliges Stück von unserem Mädchenschwarm, der End-80er, IC. Ähnliches bekommt man auch in den 90ern von Tino Eisbrenner, dem ehemaligen Jessica-Sänger, oder auch von Dirk Zöllner zu hören. Sie alle haben es bis zum heutigen Tag geschafft, von ihrer Musik dank neuer Produktionen und treuer Anhängerschaft leben zu können. Glückwunsch! Gleiches gilt natürlich auch für Norbert Leisegang und seiner Band Keimzeit. Gerade noch kurz vor der Wende bekannt geworden, lieferten sie mit Irre ins Irrenhaus den Soundtrack zur 89er Revolution und erlangten in den 1990ern nicht zuletzt auch mit ihrem Hit Kling Klang Kultstatus. Da diesen Song aber nun wirklich jeder kennt, habe ich heute für euch einen anderen Kracher rausgesucht. Es ist eine Coverversion eines Chansons von Gilbert Bicoux und es ist eine Live-Aufnahme. Hier sind Keimzeit mit Nathalie.
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1: Ihr hört Franks Musikkiste mit Musik aus ostdeutscher Produktion um die Jahrtausendwende. Während die heute vorgestellten Songs Künstlern der zweiten Generation des Ostrocks vorbehalten waren und charttechnisch leider nur mäßigen Erfolg hatten, gelang einem jungen Mann aus Sangerhausen, den man gewissermaßen als einen Erben des Ostrock bezeichnen kann, Platz 4 der deutschen Singlecharts zu erobern. Sein Name ist Kai Niemann und er war selbst verwundert, dass seine zwar längst überfälligen Seitenhiebe auf die arrogante Haltung unserer ehemaligen Brüder und Schwestern im anderen Teil Deutschlands so gut ankommen. Was haben wir gelacht? Die Männer im Osten können besser küssen. Die Mädchen sind schöner und schalten schneller. Die Kinder aus dem Osten lachen öfter und freuen sich auch über kleine Sachen. Die Omis sind lieber und die Spinner, die spinnen nur halb so viel. Und. Hier ist Kai Niemann mit Im

0: Welch aufmunternde Worte am Ende unserer heutigen Sendung mit Musik aus ostdeutscher Produktion um die Jahrtausendwende. Das war Franks Musikkiste. Ich wünsche euch allen eine gute Zeit. Bis zum nächsten Mal. Euer Frank.
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Capital Cities ist ein US-amerikanisches Indie-Pop-Duo aus Los Angeles. 2009 von Ryan Merchant und Sebu Simonian gegründet, erfreuen sie sich heute einiger Bekanntheit. Im Juni 2011 erschien ihre Debüt-EP mit der Single Safe and Sound, welches wohl der bekannteste Titel der beiden sein sollte. Safe and Sound chartete und gelang im Februar 2013 auf Platz 1 der amerikanischen Alternative Song Charts und in Deutschland erlangte es innerhalb von 4 Wochen sogar Platz 1 der Single Charts, nachdem es im gleichen Jahr vom Telekommunikationsunternehmen Vodafone für eine Werbekampagne verwendet wurde. Am 25. August wurde der Videoclip zu Safe and Sound mit dem MTV Music Award ausgezeichnet. Und in Erinnerung an diese Erfolge kommen sie jetzt. Ich wünsche Ihnen besten Stereoempfang. Hier sind Capital Cities mit ihrem Titel Safe and Sound aus dem dazugehörigen Album In a Tidal Wave of Mystery, für Sie natürlich bis zum letzten Ton ausgespielt.

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1: Beim Sortieren der Urlaubsfotos sind häufig auch Kirchen dabei. Viele Urlauber besuchen Kirchen, auch wenn sie gar nicht gläubig sind. Neben der Kunst in den Kirchen bekommen viele mit, dass diese Gebäude in der Regel auch einen Namen haben. Viele Kirchen heißen zum Beispiel Trinitatiskirche. Manche fragen dann, was das zu bedeuten hat. Ich versuch's mal zu erklären. Wenn es um Gott geht, wie er uns in der Bibel vorgestellt wird, dann finden das manche verwirrend, weil es um drei Personen geht. Gott, der Schöpfer, Jesus, der Sohn Gottes und der Heilige Geist, die Kraft Gottes. Muslime werfen deshalb den Christen vor, ihr glaubt an mehrere Götter. Das ist jedoch ein Irrtum. Es geht bei Vater, Sohn und Heiligem Geist um drei verschiedene Seiten desselben Gottes. Das ist das Thema vom Trinitatisfest, das Christen jedes Jahr feiern. Um diese Trinität, also drei Seiten, geht es in der Trinitatiszeit. Wer die Trinität oder Dreieinigkeit bei Gott nicht denken kann, dem sei gesagt, bei Menschen können wir das doch auch denken. Ich bin hier ein Beispiel. Ich bin Vater von 5 Kindern. Ich bin Missionar und predige in vielen Veranstaltungen. Ich bin Musiker und spiele mit meiner Gitarre Konzerte. Niemand käme auf die Idee zu sagen, als Vater kannst du nicht gleichzeitig Musiker und als Musiker kannst du nicht gleichzeitig Missionar sein. Jedem ist klar, Lutz Schäufler ist zugleich Vater, Missionar und Musiker. Was wir in Bezug auf Menschen denken und erleben können, sollte doch in Bezug auf den lebendigen Gott kein Problem sein. Die Bibel sieht da jedenfalls kein Problem. Darin ist die Trinität in einem Segensspruch so zusammengefasst. Die Gnade unseres Herrn Jesus Christus und die Liebe Gottes und die Gemeinschaft des Heiligen Geistes sei mit euch allen. Vielleicht erinnern Sie sich daran, wenn Sie wieder mal eine Trinitatiskirche sehen. Vielleicht gehen Sie sogar noch einen Schritt weiter und wollen die verschiedenen Seiten Gottes kennenlernen. Dann lesen Sie einfach die Bibel, fangen an zu beten und sprechen mit einem Christen über Ihre Fragen.
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1: Deutschland muss bei der Fußball-WM heute Abend das erste Mal ran. Die DFB-11 trifft in Houston, Texas auf Underdog Curaçao. Zum Gegner sagt Bundestrainer Julian Nagelsmann:
2: 90% des Kaders haben mal irgendwo in den U-Nationalmannschaften der Niederlande gespielt. Der niederländische Verband ist jetzt bekannt auch für eine sehr, sehr gute Ausbildung, dass da schon ein paar gute Spieler rauskommen. Und können alle was am Ball, haben eine gute Körperlichkeit und können ja frei von der Seele weg spielen und recht unbeschwert in dieses Turnier gehen, ohne viel Druck. Und das macht den Gegner immer gefährlich.
1: Die weiteren Duelle am Abend und in der Nacht. Unsere kommenden Gruppengegner Elfenbeinküste und Ecuador spielen gegeneinander. Außerdem gibt's die Partien Niederlande-Japan und Schweden-Tunesien. Der Iran dementiert den vermeintlichen Friedensdeal mit den USA. Das Abkommen sei noch nicht finalisiert, heißt es jetzt von den iranischen Revolutionsgarden. Am Abend hatte US-Präsident Trump großspurig die Unterzeichnung angekündigt. Sie käme pünktlich zu seinem 80. Geburtstag. US-Expertin Annika Brockschmidt sagte bei NTV:
3: Gleichzeitig verhält er sich komplett erratisch. Ich habe gestern Abend gesehen, dass er auf Truth Social zwar einerseits angekündigt hatte, dass dieses Abkommen heute angeblich unterzeichnet werden würde. Gleichzeitig hat er aber in demselben Post dem Iran, anders kann man das, glaube ich, wirklich nicht verstehen, mit einem Nuklearschlag gedroht.
1: Gut 90 Bahnprojekte in Deutschland stehen offenbar auf der Kippe. Das geht aus der Antwort der Bundesregierung auf eine Grünen-Anfrage hervor. Das berichtet das Redaktionsnetzwerk Deutschland. Die eingeplanten Mittel bleiben demnach hinter dem Bedarf zurück. Die Allianz pro Schiene fordert Nachbesserungen im Haushalt. Dresden will sich gegen Sommerhitze wappnen. Unter anderem sollen künftig Hitzewarnungen in der Stadt verbreitet werden. Eine neue Karte soll kühle Orte zeigen, an denen man sich schützen kann. Umbaumaßnahmen hingegen finden sich nicht im Aktionsplan. Dabei gibt es im Zentrum viele Hitzeinseln mit wenig Schatten, zum Beispiel den Neumarkt und den Postplatz. Gesundheitsbürgermeisterin Christine Claudia Kaufmann betont:
4: Diese Stadt muss perspektivisch natürlich umgebaut werden, indem wir diese steinernen Plätze aufbrechen, indem wir mehr natürliches Grün entlang von Straßen und Plätzen neu pflanzen, um eben natürliche schattenbildende Elemente, sage ich mal, in unseren Stadtraum hineinzubringen.
1: Bei einem Autounfall in Mittelsachsen sind 5 junge Leute schwer verletzt worden. Ein Auto war in Rheinsberg von der Straße abgekommen und in einen Baum gekracht. Anschließend ging der Wagen in Flammen auf. Die 16- bis 21-jährigen Insassen wurden ins Krankenhaus gebracht. 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
0: Das Wetter bis morgen.
6: Mit wenig Sonne, aber wechselnd bestäubt bewölkt und einzelnen Schauern geht es durch den Sonntagnachmittag. Wir fühlen uns irgendwie in den April zurückversetzt. Aktuell gibt es Temperaturen mit Werten zwischen 10 Grad in den Höhenlagen und 18 Grad dort, wo es ein bisschen milder ist. Am Abend, in der Nacht nur noch einzelne Schauer. Die Luft kühlt sich dann auf Werte zwischen 10 und 5 Grad ab und der Wind weht dazu schwach bis mäßig, in den Bergen auch mit stürmischen Böen aus westlichen Richtungen. Wir starten in die neue Woche, wünschen uns viel Sonne und auch endlich mal ein bisschen sommerliche Wärme. Die wird uns aber zunächst noch nicht ereilen, denn es bleibt bewölkt, windig und meistens trocken, morgen 12 bis 18 Grad dazu. Und die Aussichten für den Dienstag und Mittwoch: anfangs freundlich im Tagesverlauf, örtlich Schauer und einzelne Gewitter. Am Mittwoch dann weiter wechselhaft, aber ansteigende Temperaturen.
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6: 15.04 Uhr, der aktuelle Verkehrsservice hier bei Radio Erzgebirge RSA. Da gibt es einen wichtigen Hinweis. Für die S229 zwischen Trebach und Abzweig nach Willischtal, hier sind 7 freilaufende Pferde unterwegs, fahren Sie hier ganz besonders aufmerksam und vorsichtig. Ihnen allen, wo es geht, eine gute Fahrt.
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1: Mit Herbert Wilder am Mikrofon, ich grüße Sie recht herzlich in einen schönen Sonntagnachmittag. Ja, ein Sonntag zum auf der faulen Haut liegen. Tja, das Wetter zwingt uns ganz einfach dazu, mehr drinnen zu bleiben. Draußen ist es eh sowieso ein bisschen April, wechselhaft und ungemütlich. Stellenweise gibt es auch immer noch mal kräftige Regenschauer. Naja, Fußball können wir schauen, zumindest auch nachschauen, wenn wir die Spiele in der Nacht verpasst haben. Und was stellen wir fest? Die kühnsten Analytiker haben die Ergebnisse nicht so vorhersehen können, denn inzwischen steht wohl, glaube ich, fest, dass alle Mannschaften, die bei dieser WM antreten, Fußball spielen können und auch für Überraschungen sorgen können. Australien zum Beispiel gewinnt gegen die Türkei mit 2:0 und die Schotten haben ein Achtungszeichen gesetzt, haben aber Glück gehabt, denn am Ende hätte es durchaus auch andersherum ausgehen können. Gegen Haiti haben die Schotten mit 1:0 gewonnen und das Ergebnis recht ausgiebig gefeiert. Brasilien muss feststellen, dass die Marokkaner auch gut sind im Fußballspielen und der hochgehandelte Favorit Brasilien konnte nur ein 1:1 gegen die Marokkaner erringen. Und was haben wir dort gesehen? Fußball mit Leidenschaft, mit Herz und Seele, mit viel Engagement von der ersten bis zur letzten Minute. Und wer gedacht hat, die Marokkaner brechen dann irgendwann in der 70. Minute zusammen, weil die Kondition nicht reicht, der hat sich mächtig gewaltig geirrt. Wie wird es heute Abend werden, wenn die deutsche Mannschaft spielt gegen Curaçao? Also da bin ich mir auch ziemlich sicher, hier wird ebenfalls mit Herz und Leidenschaft um alles gekämpft, vor allen Dingen natürlich um Tore und um Punkte für den weiteren WM-Verlauf. Jetzt gibt es bei uns hier gleich den Blick in den Veranstaltungskalender. Schauen wir schon mal auf das nächste Wochenende, was da alles so dann bei den Greifenstein-Festspielen geboten wird. Ja, und Ihnen allen wünschen wir einen schönen, einen entspannten Sonntagnachmittag.

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0: Das Wetter bis morgen.
2: Wechselnd bis stark bewölkt, so geht es durch den Sonntagnachmittag. Örtlich können sich immer wieder auch einzelne Schauer bilden. Aktuell liegen die Temperaturen bei Werten zwischen 10 und 18 Grad in der Region. Am Abend und in der Nacht nur noch selten Schauer, die Luft kühlt sich dann auf Werte zwischen 10 und 5 Grad ab und der Wind wird dazu schwach bis mäßig, in den Bergen auch mit stürmischen Böen aus westlichen Richtungen. Morgen am Montag bewölkt und windig, aber meistens trocken. Dazu gibt es dann Tageshöchsttemperaturen mit Werten zwischen 12 und 18 Grad in der Region. Und noch die Aussichten für die kommenden Tage. Am Dienstag anfangs freundlich, im Tagesverlauf dann wieder örtlich Schauer und einzelne Gewitter. Am Mittwoch weiter wechselhaft, aber insgesamt ansteigende Temperaturen.
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2: Der aktuelle Verkehrsservice hier bei Radio Erzgebirge RSA. Derzeit gibt es noch Behinderungen auf der S229 zwischen Drehbach und Abzweig nach Willischtal. In beiden Richtungen besteht hier die Gefahr durch freilaufende Pferde. Fahren Sie ganz besonders aufmerksam. Ihnen allen eine gute Fahrt.
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2: Viele kennen das, sie nehmen sich etwas ganz fest vor, geben ein Versprechen. Einen geraden Weg wollen sie im Leben gehen und kaum drehen sie sich um, lockt links und rechts der Graben. Der Musiker Johnny Cash kannte das. 1956 schrieb er einen Song, der genau das ausdrückte: I Walk the Line.
3: I find it very, very easy to be true. 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
2: Ich bleibe auf der Spur, ich gehe geradeaus. Ich halte mein Herz streng im Auge, singt Cash. Warum? Weil er frisch verheiratet war mit seiner ersten Frau Vivian. Als junger Musikstar zog er durch die Lande. Überall lauerten Versuchungen, Scheinwerferlicht, Alkohol, schöne Frauen. Cash spürte die Gefahr. Er wusste, wie schnell ein Fuß ausrutschen kann. Sein Lied war kein stolzes Statement, sondern ein musikalisches Selbstgespräch. Eine Art Stoßseufzer wie: Gott hilf mir, dass ich meiner Frau treu bleibe. Er sang: Weil du mein bist, bleib ich in der Spur. Wir wissen heute, wie die Geschichte weiterging. Johnny Cash schaffte es damals nicht. Die Drogen kamen, der gerade Weg wurde zur Schlangenlinie, seine Ehe zerbrach, er stürzte ab. Es gibt in der Bibel einen Vers, der an diesen Song erinnert. Im Buch der Sprüche heißt es: Halte dir immer vor Augen, was gut und richtig ist, und geh den geradlinigen Weg. Wähle sorgsam deine Schritte und weiche nicht vom rechten Weg ab. Schau weder nach rechts noch nach links und halte dich vom Bösen fern. Ein guter Rat, dachte ich mir, als ich das las. Aber wer hält das durch? Johnny Cash hat den Kompass und die Kraft für sein Leben erst viel später gefunden. Nicht in seiner eigenen Willenskraft, nein, sondern bei dem, der Vergebung und Neuanfang erfunden hat, bei Jesus Christus. Jesus kann auf krummen Linien gerade schreiben und er kann sogar krumme Linien wieder gerade biegen. Und wenn wir stolpern, reicht er uns die Hand. Er hilft uns auf, stellt auf die Füße, auf festen Boden, so wie bei Johnny Cash.

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1: Das Warten hat ein Ende. Deutschland steigt heute in die Fußball-WM ein. Es geht gegen den absoluten Underdog Curaçao. Sportlich sind die Kräfteverhältnisse klar, der Gegner hat aber jede Menge spannende Geschichten zu bieten. Finn Riebesel, Freundlieb.
2: Für den Karibikstaat ist es eine historische Premiere. Er ist das kleinste Land, das sich je für eine WM qualifiziert hat. Etwa so groß wie Berlin und ungefähr so viele Einwohner wie Regensburg oder Heidelberg. Trainiert wird das Team vom erfahrenen Niederländer Dick Advocaat. Für ihn ist es schon die dritte WM-Teilnahme mit der dritten Nation. Anstoß ist heute Abend um 19 Uhr deutscher Zeit in Houston, Texas. Danach trifft unter anderem noch die Niederlande auf Japan.
1: Die DFB 11 bekommt vor ihrem ersten WM-Spiel Unterstützung aus Fernost. Ein Bauer hat in Bangladesch eine 7,5 Kilometer lange Deutschlandfahne ausgerollt. Der 72-Jährige ist seit Jahrzehnten für seine Fanaktionen bekannt, obwohl er selbst noch nie in Deutschland war. Die Hoffnung auf ein schnelles Friedensabkommen zwischen den USA und dem Iran schwindet. US-Präsident Trump hatte die Unterzeichnung eigentlich für heute angekündigt. Die iranischen Revolutionsgarden weisen das aber zurück. Das Abkommen sei noch nicht finalisiert. Mit Blick auf Trump sagte die US-Expertin Annika Brockschmidt bei NTV:
3: Natürlich würde er wahnsinnig gerne an seinem Geburtstag verkünden, dass es zu einem Friedensabkommen kommt. Seine eigene Darstellung als er ist der große Dealmaker gehört ja zum Teil seines öffentlichen Images, das er zeichnet. Es würde mich überraschen, aber wer weiß. Es ist mit Sicherheit eine Sache, die Donald Trump heute sehr gerne erledigt hätte.
1: Die Chemnitzer Feuerwehr ist am Morgen zu einem Mehrfamilienhaus gerufen worden. In einer Wohnung in der vierten Etage hatte es gebrannt. Mehrere Bewohner wurden ins Freie gebracht. In der Brandwohnung selbst hatte sich zum Glück niemand aufgehalten. Die Polizei ermittelt jetzt zu den Umständen. Der Brexit kommt jetzt auch auf dem Frühstückstisch an. Erdbeermarmelade und Co. dürfen jetzt auch offiziell so heißen. Bisher war das Konfitüre. Die Briten hatten vor Jahrzehnten durchgesetzt, dass nur das Marmelade heißen darf, was aus Zitrusfrüchten besteht. Das ändert sich aber ab heute. 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
0: Das Wetter bis morgen.
5: Wechselnd bis stark bewölkt, so geht es durch den Sonntagnachmittag. Örtlich können sich immer wieder noch einzelne Schauer bilden. Am Abend und in der Nacht nur noch selten Schauer. Die Luft kühlt sich dann auf Werte zwischen 10 und 5 Grad ab und der Wind weht dazu schwach bis mäßig, in den Bergen auch mit stürmischen Böen aus westlichen Richtungen. Morgen zum Starten die neue Woche, bewölkt und windig, aber meistens trocken. Dazu gibt es dann Tageshöchsttemperaturen mit Werten zwischen 12 und 18 Grad in der Region. Und noch die Aussichten für die kommenden Tage. Am Dienstag anfangs freundlich, im Tagesverlauf dann örtlich Schauer und einzelne Gewitter, am Mittwoch weiter wechselhaft, aber insgesamt ansteigende Temperaturen.
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5: Der aktuelle Verkehrsservice hier bei Radio Erzgebirge RSA. Derzeit keine Störungsmeldungen für unser Sendegebiet. Ihnen allen eine gute Fahrt.
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1: Mit Herbert Wälder am Mikrofon, ich grüße Sie recht herzlich. Ihnen allen einen schönen Sonntagnachmittag. Gleich hier bei uns der Blick auf den Sportplatz.

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1: Aktuelle Sportmeldungen hier bei Radio Erzgebirge, RSA. Die Fußball-Weltmeisterschaft bestimmt natürlich das Sportgeschehen weltweit und natürlich auch in Deutschland und hier bei uns im Erzgebirge ganz besonders. Wir schauen immer wieder gern hin und es gab ja auch schon ein paar Überraschungen, die hoffentlich heute Abend nicht fortgesetzt werden, wenn die deutsche Mannschaft dann gegen Curaçao ins Geschehen eingreift. In der Zwischenzeit wird es wohl bei jedem angekommen sein. Die anderen Mannschaften, die vermeintlichen Kleinen, da machen wir ein paar große Anführungsstrichen drumherum, sind dann doch auch mit allen möglichen guten Qualitäten ausgerüstet und können Fußball spielen. So ähnlich wird das heute Abend dann auch aussehen. Auch die Schweiz musste ja gegen Katar so ihre Erfahrungen sammeln. Viele hatten ja die Schweiz auch so als geheimen Favoriten zumindest für das Weiterkommen bis vielleicht ins Viertelfinale. Tja, und das ist dann doch nicht ganz so einfach, wie es aussieht. Wir bleiben beim Fußball, schauen zum FC Erzgebirge Aue und wir reiben uns nicht die Augen, sondern wir freuen uns mit dem FCE, dass da doch eine neue Mannschaft offenbar zustande kommt, so wie sich die Fans gewünscht hatten, Erfahrung und Jugend mit dem nötigen Ehrgeiz in der Regionalliga Nordost. Da gibt es ja schon über 10 Neuverpflichtungen, jetzt gibt es nochmal 2 neue. Fast täglich erreichen uns da Meldungen. Der FCE hat mit Levin Wagner und Finn Heidrich 2 Perspektivspieler mit Potenzial für die Regionalliga unter Vertrag genommen. Der 22-jährige Linksfuß Wagner kommt von Werder Bremen ins Lößnitztal. Finn Heidrich geht aus dem Nachwuchs des FCE Cottbus, des FC Energie Cottbus, so muss es richtig heißen, hervor und ist der Sohn des ehemaligen Sportdirektors Matthias Heidrich. Also eine spannende Geschichte, die sich dort beim Aufbau der neuen Mannschaft tut. Und wenn wir mal eine Woche vorausdenken, morgen in einer Woche gibt es den offiziellen Trainingsauftakt bei den Feichen. Da muss also dann schon nicht gekleckert, sondern geklotzt werden, denn die Pause bis zum Saisonstart in der Regionalliga Nordost ist kurz. Und wir haben auch noch eine richtig schöne Meldung, die wir auch ganz gern weitergeben wollen, denn die überaus erfolgreiche Olympiasiegerin im Rennrodeln Julia Taubitz aus Annaberg-Buchholz ist neue Ehrenbürgerin der Bergstadt. Das hat die Stadtverwaltung in Annaberg-Buchholz, der Stadtrat, die haben das so beschlossen und haben das dann auch gemacht. Das war ein recht emotionales Ereignis, wo sich alle drüber gefreut haben. Natürlich Julia Taubitz selbst auch. Sie hat sich dann auch dort ins Goldene Buch eintragen können. Die Ehrenbürgerwürde wird nicht für Medaillen verliehen. Sie wird Menschen verliehen, die Werte verkörpern, Verantwortung übernehmen und ihre Heimat mit Stolz vertreten. Genau dafür steht Julia Taubitz. Das betonte bei der Ehrung der Annaberg-Buchholzer Oberbürgermeister Rolf Schmidt. So, und da haben wir doch einen richtig schönen Abschluss für den heutigen Sportplatz gefunden. Freuen uns auf die Fußballspiele am heutigen Abend. Wieder viel Spannung im Ballsport verkünden. Nee, wir haben noch einen Nachtrag, der nicht ganz so schön ist, aber das werden die Handballfans in der Zwischenzeit wissen. Der FCE hat also am Ende gegen die Füchse verloren und das überdeutlich, kann man schon sagen. So muss man auch mal mit Niederlagen leben. Und die Füchse konnten sozusagen, die Füchse Berlin konnten Revanche nehmen für die Niederlagen der letzten Saison. Ja, soweit, so gut. Und gleich hier bei uns mehr. Aber wir schauen zunächst erst einmal auf das musikalische Geschehen.
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0: Das Wetter bis morgen.
2: Wechselnd bis stark bewölkt, so geht es durch den Sonntagnachmittag. Örtlich können sich immer wieder noch einzelne Schauer bilden. Am Abend und in der Nacht nur noch selten Schauer. Die Luft kühlt sich dann auf Werte zwischen 10 und 5 Grad ab und der Wind weht dazu schwach bis mäßig, in den Bergen auch mit stürmischen Böen aus westlichen Richtungen. Morgen zum Starten die neue Woche, bewölkt und windig, aber meistens trocken. Dazu gibt es dann Tageshöchsttemperaturen mit Werten zwischen 12 und 18 Grad in der Region. Und noch die Aussichten für die kommenden Tage. Am Dienstag anfangs freundlich, im Tagesverlauf dann örtlich Schauer und einzelne Gewitter, am Mittwoch weiter wechselhaft, aber insgesamt ansteigende Temperaturen.
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2: Der aktuelle Verkehrsservice hier bei Radio Erzgebirge RSA. Derzeit keine Störungsmeldungen für unser Sendegebiet. Ihnen allen eine gute Fahrt.
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1: Jetzt geht es endlich auch für Deutschland los. Bei der Fußball-WM spielt das DFB-Team heute Abend zum Auftakt gegen Turnierneuling Curaçao. Bundestrainer Julian Nagelsmann sagt:
2: Wir machen einen sehr guten Eindruck aus, was die Stimmung angeht innerhalb des Teams. Und das ist dann aus Trainersicht immer das Entscheidende, ob man nervös ist oder nicht so nervös. Und Stand jetzt bin ich noch sehr ruhig. Ich freue mich auch extrem darauf, dass es losgeht. Ich freue mich auch, dass es sehr früh losgeht, dass wir nicht so einen langen Tag im Hotel haben, sondern dass wir schnell auf den Platz kommen.
1: Nagelsmann hat außerdem 3 Startelf-Garantien verteilt. Keeper Manuel Neuer, Jamal Musiala und Nathaniel Brown sind von Anfang an dabei. Anstoß in Houston, Texas ist um 19 Uhr unserer Zeit. Der Iran dementiert den vermeintlichen Friedensdeal mit den USA. Das Abkommen sei noch nicht finalisiert, heißt es jetzt von den iranischen Revolutionsgarden. Am Abend hatte US-Präsident Trump großspurig die Unterzeichnung angekündigt. Sie käme pünktlich zu seinem 80. Geburtstag. US-Expertin Annika Brockschmidt sagte bei NTV:
3: Gleichzeitig verhält er sich komplett erratisch. Ich habe gestern Abend gesehen, dass er auf Truth Social zwar einerseits angekündigt hatte, dass dieses Abkommen heute angeblich unterzeichnet werden würde. Gleichzeitig hat er aber in demselben Post dem Iran, anders kann man das, glaube ich, wirklich nicht verstehen, mit einem Nuklearschlag gedroht.
1: Trinkbrunnen, kühle Orte und Infoangebote. Damit will sich Dresden gegen Sommerhitze wappnen. Unter anderem sollen künftig Hitzewarnungen in der Stadt verbreitet werden. Eine neue Karte soll Kirchen, Parks und Museen zeigen, in denen man sich schützen kann. Grünflächen oder Stadtbäume hingegen finden sich nicht im Aktionsplan. Dabei gibt es im Zentrum viele Hitzeinseln wie den Neumarkt. Gesundheitsbürgermeisterin Christine Claudia Kaufmann erklärt:
4: Die Planungen sind in den 90er Jahren entstanden und man träumte eben, wie in Italien, durch eine solche Platzgestaltung viel Aufenthaltsqualität zu erzeugen. Und heute wissen wir, nee, es hat nicht wirklich funktioniert.
1: Die Bahngewerkschaft EVG befürchtet einen massiven Abbau im deutschen Schienenverkehr. Grund sind die Einstiegspläne des italienischen Unternehmens Italo. Wenn Italo wichtige Strecken übernimmt, könnten der Bahn Einnahmen wegbrechen, die dann für Verbindungen auf den Nebenstrecken fehlen, so die EVG. 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
0: Das Wetter bis morgen.
6: Wechselnd bis stark bewölkt, so geht es durch den Sonntagnachmittag. Örtlich können sich immer wieder noch einzelne Schauer bilden. Am Abend und in der Nacht nur noch selten Schauer. Die Luft kühlt sich dann auf Werte zwischen 10 und 5 Grad ab und der Wind wird dazu schwach bis mäßig, in den Bergen auch mit stürmischen Böen aus westlichen Richtungen. Morgen zum Starten die neue Woche, bewölkt und windig, aber meistens trocken. Dazu gibt es dann Tageshöchsttemperaturen mit Werten zwischen 12 und 18 Grad in der Region. Und noch die Aussichten für die kommenden Tage. Am Dienstag anfangs freundlich, im Tagesverlauf dann örtlich Schauer und einzelne Gewitter, am Mittwoch weiter wechselhaft, aber insgesamt ansteigende Temperaturen.
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6: Der aktuelle Verkehrsservice hier bei Radio Erzgebirge RSA. Derzeit keine Störungsmeldungen für unser Sendegebiet. Ihnen allen eine gute Fahrt.
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1: Mit Herbert Wilder am Mikrofon, ich grüße Sie recht herzlich. Ihnen einen schönen Sonntagnachmittag. Gleich hier bei uns der Blick in den Veranstaltungskalender. Da gibt es nach wie vor die Einladung für den kommenden Freitag. Der Elternverein Krebskranker Kinder Chemnitz lädt ein zum 15. Benefizlauf. Am Fuße des Fichtelberges gibt es dann eine 1,4 Kilometer lange Runde, die jeder nach dem eigenen beliebigen Laufstil unter die Füße nehmen kann. Dabei geht es bei diesem Läuferfest in erster Linie darum, den Verein zu unterstützen. Mehr dazu auch gleich noch einmal hier bei uns.

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1: Der Elternverein Krebskranker Kinder Chemnitz organisiert den Benefizlauf am Fichtelberg. Es wird die 15. Ausgabe geben. Geplant ist der 19. Juni 2026. Bei uns hier an den Mikrofonen sind Eckhard Wünsch, der Vorstandsvorsitzende des Vereins, und die Geschäftsstellenleiterin Kathleen Teiling. Euch beiden ein herzliches Glück auf.
2: Herzliches Glück auf.
3: Glück auf.
1: Ich freue mich, dass wir uns auch in diesem Jahr wieder verabredet haben, treffen können, um darüber zu reden, was organisiert ist. Ihr seid ja mit euren Vorbereitungen schon ziemlich weit.
2: Ja, also wir werden das Format wie im letzten Jahr durchführen. Am 19. Juni, wir werden 13 Uhr beginnen am Pavillon hier in Oberwiesenthal unterhalb der Skiwiese mit dem Lauf für die Gymnasiasten des Sportgymnasiums in Oberwiesenthal. Dann wird es 15.30 Uhr ein Aufwärmtraining geben mit der Trainerin Cornelia Walter. Mhm. Und um 16 Uhr wird der offizielle Start durch unseren Schirmherrn, durch den Schweißfluch, durchgeführt werden zum Benefizlauf, der bis 18 Uhr durchgeführt wird. Mhm.
1: Für alle, die über Jahre schon diesen Lauf mit begleiten oder auch dem Elternverein sehr nahestehen, sind das ja keine neuen Sachen. Also die wissen ja bestens Bescheid. Wir hoffen ja aber auch immer darauf, es gibt noch mehr Leute auch in der Region, die gern wieder bei diesem Ereignis mit dabei sind. Kathleen, welchen Stellenwert hat der Benefizlauf? Also wenn wir sagen, die 15. Auflage, das ist ja so locker einfach dahingesagt, aber da steckt schon ein ganz schöner logistischer Aufwand auch dahinter, über die Jahre natürlich auch, ne?
3: Ja, das stimmt. Ganz viele wunderbare Beziehungen, das muss man auch sagen, weil mittlerweile ist es für uns so, wenn wir nach Oberwiesenthal kommen, wie ein Stück nach Hause kommen. Jeder weiß von den Partnern hier in der Stadt, was er zu tun hat. Wir werden herzlich empfangen. Und das macht es natürlich für uns in der Organisation natürlich wesentlich einfacher, wenn die Absprachen laufen mittlerweile so. Wir machen es wie immer und jeder weiß, was er zu tun hat. Und das ist natürlich sehr erleichternd für uns. Und für uns ist der Benefizlauf, wir sind leider auf Spenden angewiesen, das ist nach wie vor so. Und da ist das natürlich, dieser Benefizlauf, eine wichtige Einnahmequelle für unsere Vereinstätigkeit, für die Betreuung der betroffenen Familien.
1: Mhm. Die Erlöse, das wissen ja die meisten auch, kommen dem Verein und den ambulanten Kinderhospizdiensten Schmetterling und Westsachsen zugute. Das wird in diesem Jahr wieder so sein, ne?
3: Das ist in diesem Jahr genau wieder so. Vor allen Dingen der große Punkt der Trauerarbeit. Das ist immer ein bisschen ein schwieriges Thema, das gerade im Radio auch so zu kommunizieren. Aber das sind alles Dinge, die leider nicht finanziert werden und wo auch das meiste Geld mit reinfließt. Und dafür brauchen wir die Spendengelder und die Unterstützung.
1: Der Termin ist ein bisschen zeitversetzt. In den vergangenen Jahren war das immer ein kleines bisschen eher. Ihr habt bewusst jetzt einen etwas späteren Zeitpunkt gewählt, weil das vielleicht auch für die ganze Planung günstiger ist, oder?
3: Genau, die Ursprungsidee war eigentlich immer, oder der Ansatz war der Kindertag. Das ist ja nun mal der 1. Juni. Früher hat man es immer so um den Kindertag rundherum gestaltet. Und jetzt haben wir gesagt, okay, je nachdem, wie auch Feiertage fallen und so weiter. Und auch natürlich vom Wetter her hier in Oberwiesenthal. Wir haben, wenn wir es meistens so ein bisschen in Mitte Juni gelegt haben, mehr Glück mit dem Wetter bisher gehabt.
1: Also Daumen drücken hilft ja sowieso, denn das Wetter muss mitspielen, obwohl bei allen Witterungsbedingungen gelaufen wird und gelaufen wurde. Wir hatten ja schon so ziemlich alles bei den vorangegangenen Benefizläufen, ne?
3: Ja, das stimmt. Also wobei meistens, wenn der Start war, zogen dann die Wolken ab und es wurde wieder schönes Wetter. Also direkt im Regen gelaufen sind wir tatsächlich in den ganzen Jahren noch nicht. Wenn, dann hatten wir im Aufbau und im Abbau den Regen, genau.
1: Am vergangenen 5. Juni war der Tag der Inklusion. Da gab es bei euch einen Tag der offenen Tür in den Kinderhospizdiensten. Wie ist das gelaufen?
3: Ja, das ist richtig. Wir haben immer wieder interessierte Bürger, die sich für die Vereinstätigkeit oder für die Kinderhospizarbeit, das ist ja trotzdem nochmal ein bisschen ein spezielleres Gebiet, wo viele Menschen sich an das Thema nicht so richtig rantrauen, weil es eben ja, nicht positiv ausgeht. Ne? Kinderhospizarbeit ist eine Begleitung. Wir sagen immer eine Begleitung im Leben, aber letztendlich werden die Kinder versterben. Und das ist natürlich ein Thema, was in die Gesellschaft oft nicht so, ja, nicht so hineinpasst. Wir wollen ja eher diese schönen Dinge erleben und diese schönen Geschichten hören. Aber bei uns sind eben auch diese schönen Geschichten, wenn man gemeinsam ein Kinderfest macht, wenn man gemeinsam Familienwochenenden gestaltet und einfach bei dem Leben der Familien mit teilnimmt und eben diese Momente miterleben kann. Also das ist einfach eine andere Form des Lebens, wo wir sozusagen begleiten.
2: Die wesentlichen Aspekte im Kinderhospizdienst sind die Entlastung der betroffenen Familien von dieser schweren Aufgabe mit diesen lebensverkürzt erkrankten Kindern. Und das ist unser Kernthema, dass wir also Bedingungen schaffen, dass wir Voraussetzungen schaffen, dass wir Freiräume schaffen, um die Familien, die Eltern, die Mütter, die Väter und natürlich auch die Geschwisterkinder von diesem Thema zu entlasten. Ihnen faktisch Freiräume bieten, um mal auf andere Gedanken zu kommen.
1: Mhm. Eckhard, für all diejenigen, die noch nicht so richtig wissen, wie das jetzt mit dem Benefizlauf funktioniert, und wir haben jetzt eben gerade auch den Ansatz gefunden, wozu das Geld ganz dringend gebraucht wird, das ist ja eigentlich ganz einfach. Also für jedermann, jede Frau, jeden Alters ist es eine machbare Geschichte. Wir freuen uns, es ist ein großes Familientreffen sozusagen.
2: Ja.
1: Die Vereinsmitglieder sind, wenn sie können, immer mit dabei,
2: ja,
1: und wollen sich natürlich auch zeigen. Über die Vereinsarbeit wird berichtet. All das passiert ja an so einem Tag. Wer also jetzt gerne noch kommen will, der kann sich schon immer mal online
2: anmelden. Ja, ja, also ne? Das Anmeldeportal ist online seit April schon geschalten, ne, Kathleen? Und kann sich jeder anmelden. Und es ist auch egal, ob er sich für Laufen, Gehen, Wandern anmeldet. Hauptsache, er kommt und trägt dazu bei, dass das Spendenaufkommen damit wächst.
1: Hm. Dazu sucht man sich einen Sponsor. Oder
2: man sucht sich einen Sponsor, der faktisch die Runden sponsert, finanziell, in welcher Höhe, das ist jedem selbst überlassen, auch die Anzahl ist jedem selbst überlassen.
1: Ein buntes Rahmenprogramm ist ebenfalls vorbereitet, also es wird schon so ein kleines bisschen eine Feststimmung, eine Benefizlauf-Feststimmung werden, Kathleen, oder?
3: So ist die Idee, dieses gemeinsame zusammen, dieses Erlebnis, dass wir tun gemeinsam was Gutes, das soll im Vordergrund stehen, genau. Viele Familien, das sind so die Erfahrungen der letzten Jahre, treffen sich auch hier zum Benefizlauf und dann ist es natürlich so ein bisschen, wie geht's denn dir und was macht denn ihr so, und dann ist das auch eine große Form des Austauschs. Also das ist auch immer sehr schön zu beobachten, wenn da natürlich auch betroffene Familien kommen und das nutzen, um sich einfach mal zu sehen. Genau.
1: Was wir unbedingt noch mit sagen wollen, ist die Tatsache, die Strecke ist bekannt. Also wird wieder die Strecke gelaufen, wie in den vergangenen Jahren. Nur eine ganz kleine Änderung gibt es da. Und es wird auch wieder eine Rolli-Strecke geben. Gibt es auch wieder eine Kinderstrecke?
2: Ja, es gibt eine Kinderstrecke, die also unten in der Wiese lang gemäht wird.
1: Eine kleine Runde sozusagen.
2: Eine kleine Runde, sind wohl 300 Meter in der Größenordnung, ne? Dann haben wir die normale Runde, die wird also faktisch genauso sein wie immer, mit einem Unterschied, dass man jetzt nicht mehr die lange Treppe gehen muss im Bereich der Schanze, sondern dass es dort einen Schlängelweg gibt durch den neu gebauten Spielplatz.
1: Und die Streckenlänge ist ja ähnlich wie immer, also 1,4 Kilometer. Das
2: sind ungefähr 200 Meter länger jetzt durch den Schlängelweg. Mhm. Ja.
1: Also es ist und bleibt natürlich eine gewisse sportliche Herausforderung, Eckhard, aber du hast ja gesagt, also Laufstil kann jeder selber wählen und wie viele Runden man dann gern laufen will, kann man auch selbst entscheiden. Trotzdem gibt es den Gedanken, wir wollen schon gern wissen, wie viele Runden und wie viele Kilometer gelaufen worden sind, dann wenn der Lauf dann ins Ziel geht. Deshalb haben wir eine kleine Bitte zumindest an die Läuferinnen und Läufer, dass die mithelfen beim Zählen ihrer Runden. Ich weiß, das ist immer nicht ganz einfach, weil der eine möchte es ganz einfach nicht, weil ihm das nicht wichtig erscheint. Und der andere sagt sich, ja, also muss ich jetzt ja noch meine Runden zählen. Aber Kathleen, du hattest eine gute Idee, oder?
3: Ja, genau, wir wollen das gerne. Oder die Überlegung war, wie können wir diese Runden sichtbar machen, dass man einfach auch mal stolz auf das Ergebnis sein kann und sagen kann, so und so viele Läufer sind da gewesen und die sind so und so viele Runden gelaufen. Und ja, es ist noch nicht ganz ausgegoren, die Idee, aber wir hatten das mit so kleinen Bällen, dass man das irgendwie sichtbar macht in Gläsern, dass man sagt, okay, pro gelaufene Runde wird ein Ball gesammelt und dann kann man am Ende mal sehen, okay, wie viele sind denn zusammengekommen. Müssen wir mal gucken, ob wir das so umsetzen können, aber das war, fand mir jetzt so eine ganz hübsche spielerische Idee.
1: Vielleicht gelingt es. Also wer noch eine gute Idee hat, kann sich ja durchaus melden. Also wir sind ja auch für mehr Ideen empfänglich.
2: Sehr gerne. Also,
1: ganz einfach. Ja. Wie geht es jetzt weiter in den nächsten Tagen? Also die Absprachen sind getroffen. Jetzt müssen sozusagen noch mal ein paar Gespräche mit den Vereinsmitgliedern auch geführt werden. Eckert, wie viel Helfer werden wir ungefähr brauchen?
2: Naja, wir haben wieder eine ganze Anzahl von Helfern am Start. Das geht natürlich damit los, dass wir faktisch ein Zelt aufbauen werden, wo wir die Organisation drin abwickeln werden. Wir werden viele Helfer brauchen zur T-Shirt-Ausgabe, zur Registrierung der Läufer, zur Ausgabe von Getränken, zur Ausgabe von Würstchen und belegten Brötchen. Und wir werden jemanden brauchen, der die Strecke aufbaut und wieder abbaut. Und insofern werden wir ja bestimmt 20 bis 25 Leute hier am Start haben, die sich darum kümmern, dass dieses ganze Event, was wir wieder in bewährter Form planen, dann auch zum guten Ausgang kommt. Ne? Mhm. Und wir haben jetzt schon faktisch hier in Oberwiesenthal mit den ganzen Partnern, mit der Stadt Oberwiesenthal, mit der Schwebebahngesellschaft, Fischelberg-Schwebebahngesellschaft, mit unseren Schirmherren, mit Jens Weißfluch, haben wir die Dinge schon alle abgesprochen. Insofern sind wir da sehr guten Mutes, weil wir immer sehr, sehr herzlich aufgenommen werden überall und alle Partner hier richtig an einen Strang mitziehen. Und insofern wird das sicherlich auch wieder dieses Jahr eine tolle Veranstaltung werden, die für alle eine echte Bereicherung sein wird.
1: Das könnte man fast als Schlusswort so stehen lassen, aber ein was müssen wir unbedingt noch erwähnen, nehmen Sie Jürgen, der tapet. Also wir wollen auf das Läufer-Shirt noch hinweisen. Das wird es in diesem Jahr wieder geben. Manche sammeln das Shirt, ja. Kathleen hat eins mitgebracht.
3: Dieses Jahr in einem wunderschönen Dunkelgrün mit, ja, ich sage jetzt mal so senfgelbem Aufdruck. Wir haben schon festgestellt, wir haben diese Läufershirts im Laufe der Jahre leider nicht gesammelt. Vielleicht wäre das eine schöne Idee, wir haben im Prinzip keinen richtigen Überblick mehr, in welchem Jahr welche Farbe. Man kann es anhand der Bilder, ja, aber das wäre vielleicht eine schöne Sache, wer was hat und uns vielleicht zur Verfügung stellen könnte, dass man mal wie so eine Sammlung macht.
1: In eine Modenschau machen,
3: ja. genau. Vielleicht machen wir das dann zum 20. Lauf. Aber genau, und dieses Jahr, wie gesagt, in einem schönen Dunkelgrün.
2: Aber man könnte ja mal überlegen, ob jemand, der ganz viele hat, da mal Fotos macht und uns die mal schickt, dass wir sie vielleicht mal alle als Foto haben.
1: So ein Aufruf
2: wäre vielleicht ganz eine gut. Idee. Ne?
1: Das ist wirklich eine gute Idee.
3: Ja.
1: Also, die Einladung steht, 15. Benefizlauf des Elternvereins Krebskranker Kinder Chemnitz am 19. Juni und wir starten schon um 13 Uhr, wer also mit da sein will, dann beginnt das läuferische Programm mit den jungen Sportlerinnen und Sportlern des Landkreisgymnasiums Annaberg, Außenstelle Oberwiesenthal und dann geht's ans Aufwärmen 15.30 Uhr, dann werden noch mehr Läuferinnen und Läufer mit an den Start gehen, den wir dann pünktlich um 16 Uhr wieder mit Schirmherr Jens Weißflug vollziehen wollen. Ich danke euch beiden ganz sehr fürs Kommen und wir drücken mal ganz, ganz fest die Daumen, dass wir wieder eine riesengroße Läufergemeinschaft zustande bringen. Über Zahlen reden wir jetzt nicht, aber wir freuen uns, wenn es eben wieder so 5, 6, 7, 800 werden würden. Das wäre schon
2: toll. Das wäre toll, ja. Vielen herzlichen Dank, dass wir hier sein dürfen.
3: Vielen Dank.
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4: Das Wetter bis morgen.
5: Wechselnd bis stark bewölkt, so geht es durch den Sonntagnachmittag. Örtlich können sich immer wieder noch einzelne Schauer bilden. Am Abend und in der Nacht nur noch selten Schauer. Die Luft kühlt sich dann auf Werte zwischen 10 und 5 Grad ab und der Wind weht dazu schwach bis mäßig, in den Bergen auch mit stürmischen Böen aus westlichen Richtungen. Morgen zum Starten die neue Woche, bewölkt und windig, aber meistens trocken. Dazu gibt es dann Tageshöchsttemperaturen mit Werten zwischen 12 und 18 Grad in der Region. Und noch die Aussichten für die kommenden Tage. Am Dienstag anfangs freundlich, im Tagesverlauf dann örtlich Schauer und einzelne Gewitter, am Mittwoch weiter wechselhaft, aber insgesamt ansteigende Temperaturen.
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5: Der aktuelle Verkehrsservice hier bei Radio Erzgebirge RSA. Derzeit keine Störungsmeldungen für unser Sendegebiet. Ihnen allen eine gute Fahrt.
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1: Erste Grippe. 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
2: So, jetzt bin ich fertig. Ist die Dreiviertel? Können wir losgehen. Und jetzt wieder der Kerzelnachrichten. Neues aus Neidorf.
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2: 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Nein, in Ordnung.
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1: Deutschland muss bei der Fußball-WM heute Abend das erste Mal ran. Die DFB-Elf trifft in Houston, Texas auf Underdog Curaçao. Zum Gegner sagt Bundestrainer Julian Nagelsmann:
2: 90% des Kaders haben mal irgendwo in den U-Nationalmannschaften der Niederlande gespielt. Der niederländische Verband ist jetzt bekannt auch für eine sehr, sehr gute Ausbildung, dass da schon ein paar gute Spieler rauskommen und können alle was am Ball, haben eine gute Körperlichkeit und können ja frei von der Seele weg spielen und recht unbeschwert in dieses Turnier gehen, ohne viel Druck. Und das macht den Gegner immer gefährlich.
1: Die weiteren Duelle am Abend und in der Nacht. Unsere kommenden Gruppengegner Elfenbeinküste und Ecuador spielen gegeneinander. Außerdem gibt's die Partien Niederlande-Japan und Schweden-Tunesien. Die DFB-Elf bekommt vor ihrem ersten WM-Spiel Unterstützung aus Fernost. Ein Bauer hat in Bangladesch eine 7,5 Kilometer lange Deutschlandfahne ausgerollt. Der 72-Jährige ist seit Jahrzehnten für seine Fanaktionen bekannt, obwohl er selbst noch nie in Deutschland war. Die Hoffnung auf ein schnelles Friedensabkommen zwischen den USA und dem Iran schwindet. US-Präsident Trump hatte die Unterzeichnung eigentlich für heute angekündigt. Die iranischen Revolutionsgarden weisen das aber zurück. Das Abkommen sei noch nicht finalisiert. Mit Blick auf Trump sagte die US-Expertin Annika Brockschmidt bei NTV:
3: Natürlich würde er wahnsinnig gerne an seinem Geburtstag verkünden, dass es zu einem Friedensabkommen kommt. Seine eigene Darstellung als er ist der große Dealmaker gehört ja zum Teil seines öffentlichen Images, das er zeichnet. Es würde mich überraschen, aber wer weiß. Es ist mit Sicherheit eine Sache, die Donald Trump heute sehr gerne erledigt hätte.
1: Bei einem Autounfall in Mittelsachsen sind 5 junge Leute schwer verletzt worden. Ein Auto war in Rheinsberg von der Straße abgekommen und in einen Baum gekracht. Anschließend ging der Wagen in Flammen auf. Die 16- bis 21-jährigen Insassen wurden ins Krankenhaus gebracht. Der Brexit kommt jetzt auch auf dem Frühstückstisch an. Erdbeermarmelade und Co. dürfen jetzt auch offiziell so heißen. Bisher war das Konfitüre. Die Briten hatten vor Jahrzehnten durchgesetzt, dass nur das Marmelade heißen darf, was aus Zitrusfrüchten besteht. Das ändert sich aber ab heute. 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
0: Das Wetter bis morgen.
5: Wechselnd bis stark bewölkt, so geht der Sonntag im Erzgebirge zu Ende. Am Abend und in der Nacht dann kaum noch Regen. Die Luft kühlt sich auf Werte zwischen 10 und 5 Grad ab und der Wind wird dazu schwach bis mäßig, in den Bergen auch mit stürmischen Böen aus westlichen Richtungen. Morgen am Montag bewölkt und windig, aber meistens trocken. Dazu gibt es dann Tageshöchsttemperaturen mit Werten zwischen 12 und 18 Grad in der Region. Und noch die Aussichten für die kommenden Tage. Am Dienstag anfangs freundlich, im Tagesverlauf erneut Schauer und einzelne Gewitter, am Mittwoch weiter wechselhaft, aber insgesamt ansteigende Temperaturen.
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5: Der aktuelle Verkehrsservice hier bei Radio Erzgebirge RSA. Derzeit keine Störungsmeldungen für unser Sendegebiet. Ihnen allen eine gute Fahrt.
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1: Mit Herbert Wilder am Mikrofon, ich grüße Sie recht herzlich. Ihnen einen schönen Sonntagabend. Gleich hier bei uns noch einmal der Blick in den Veranstaltungskalender. Und ab kurz nach 18.30 Uhr gibt es die Wiederholung der aktuellen Musikkiste mit Frank Fleming. Diesmal dreht sich alles um singende Schlagzeuger im Laufe der Ostrock-Geschichte.

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0: Das Wetter bis morgen.
2: Wechselnd bestreut bewölkt, so geht der Sonntag im Erzgebirge zu Ende. Am Abend und in der Nacht dann kaum noch Regen. Die Luft kühlt sich auf Werte zwischen 10 und 5 Grad ab und der Wind wird dazu schwach bis mäßig, in den Bergen auch mit stürmischen Böen aus westlichen Richtungen. Morgen am Montag bewölkt und windig, aber meistens trocken. Dazu gibt es dann Tageshöchsttemperaturen mit Werten zwischen 12 und 18 Grad in der Region. Und noch die Aussichten für die kommenden Tage. Am Dienstag anfangs freundlich, im Tagesverlauf erneut Schauer und einzelne Gewitter, am Mittwoch weiter wechselhaft, aber insgesamt ansteigende Temperaturen.
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2: Der aktuelle Verkehrsservice hier bei Radio Erzgebirge RSA. Derzeit keine Störungsmeldungen für unser Sendegebiet. Ihnen allen eine gute Fahrt.
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5: Ein herzliches Hallo euch allen. Hier ist wieder Frank Fleming mit der Musikkiste. Und in der heutigen Sendung möchte ich euch Ostrock-Songs vorstellen, die von Schlagzeugern gesungen wurden. Schlagzeuger, neudeutsch auch Drummer genannt, genießen ja innerhalb der Hierarchie von Rockbands einen recht zweifelhaften Ruf. Optisch meist im hinteren Teil der Bühne agierend, stehen sie oft im Schatten der stimmgewaltigen, dominanten Sänger oder der auffällig agierenden Gitarrenhelden. Zudem haben sie den Ruf, geistig und musikalisch etwas minder bemittelt zu sein. In einem Büchlein mit dem Titel Musikerwitze nehmen deshalb Drummer hinsichtlich der Anzahl der Witze mit Abstand die Spitzenposition ein. Beispielgefällig? Es soll schon Schlagzeuger gegeben haben, aus denen Musiker geworden sind. Zitat Ende. Doch lassen wir das jetzt mal. Unser heutiges Thema lautet ja singende Schlagzeuger. Und davon gibt es selbst im internationalen Bereich nicht allzu viele. Prominenteste Beispiele wären hierbei Phil Collins oder der Eagles-Schlagzeuger Don Henley, die ja bekanntlicherweise solche Welthits wie In the Air Tonight oder Hotel California komponiert und gesungen haben. Doch auch im Bereich des Ostrock gab und gibt es einige Vertreter jener speziellen Gattung. Und fast wäre mir hierbei ein verheerender Fehler unterlaufen. Denn als ich meine heutige Sendung schon fertig hatte, fiel mir noch ein, dass es bei der Mädchenband Mona Lise ebenfalls eine Schlagzeugerin gab, die zumindest einen Titel hinter ihrer Schießbude sitzend sang. Und richtig, auf YouTube wurde ich fündig. Ladies first, hier ist Tina Povileit und ihre Band Mona Lise mit Das lässt mich kalt.

0: Tina Powileit im Duett mit Lieselotte Resnicek und ihrem 84er-Titel »Das lässt mich kalt«. Die gelernte Industriekauffrau Christina Powileit war eher zufällig Schlagzeugerin geworden, denn ihre Freundin und spätere Mona-Lise-Bassistin hatte sie eigentlich nur als Begleiterin in die Schlagzeugerklasse von City-Trommler Klaus Selmke mitgenommen. Der jedoch erkannte sofort Tinas Talent, unterrichtete sie ein Jahr und übergab sie alsdann der Musikschule Berlin-Friedrichshain. Und letztendlich nahm Tina dann noch ein Hochschulmusikstudium in Dresden auf. Von 1982 bis 1989 trommelte und sang sie bei Mona Lise und war zudem als Hauptdarstellerin im DEFA-Film »Die Alleinseglerin« zu sehen. Die musikalische Durststrecke nach der Wende war recht kurz, denn 1992 schloss sie sich Gerhard Gundermanns Begleitband »Seilschaft« an. Nach Gundermanns Tod und einer erneuten Pause fand sich die Band 2008 wieder zusammen, nahm ein neues Album auf und tourt noch heute mit der sympathischen, blondgelockten Powerfrau. Weiter geht's in unserer heutigen Sendung über singende Drummer des Ostrock mit einem Musiker, der von der DDR-Hörerschaft mehrmals zum Schlagzeuger des Jahres gekürt wurde. Hier ist Frank Hille mit »Einfacher Mann«.
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der Schlagzeuger Frank Hille und die Mannen von 4PS mit Einfacher Mann aus dem Jahre 1979. Frankie, wie er von allen Musikern genannt wurde, ist Jahrgang 1949, stammt aus Limbach-Oberfrohna und wurde nach abgebrochener Kellnerlehre von Franz Bartsch als Hey Jude singender Schlagzeuger Anfang der 70er Jahre entdeckt. Stets trug er seine Schlagstöcke in einem bunt gestreiften Stoffbeutel mit sich herum. Nach Zwischenstationen bei Panderei arbeitete er von 1974 bis 1980 zusammen mit Franz Bartsch in der Veronika Fischer Band und bei 4PS. Er war Studiomusiker bei Aufnahmen von Frank Schöbel und Ines Paulke und trommelte bis 1986 bei der Kultband Pankow. Dort sah man ihn bei Live-Auftritten häufig mit einer Zigarette im Mund, hinter seinem für die 80er Jahre fast schon spartanisch anmutenden Schlagzeug sitzen. Seine witzige Art war legendär, denn er erzählte nicht nur Possen und Witze, er spielte sie geradezu. Und die Leute konnten sich vor Lachen manchmal nicht mehr auf den Beinen halten. Von ihm stammt übrigens auch der Spruch: Ostkünstler sind wie die Sonne, sie gehen im Osten auf und im Westen unter. Und obwohl er es wusste, konnte er den Versuchungen des Westens nicht widerstehen und blieb nach einem Gastspiel von Pankow einfach drüben. Bis zur Wende verdingte er sich dort bei einer Galaband und kam Anfang der 90er in Festanstellung bei der Big Band der Berliner Stadtreinigung unter und hatte sogar dort ein Büro. Zudem trommelte er zeitweise bei Lift und anderen Ostbands. Zu seinem 55. Geburtstag wollte Frank Hille ein Konzert mit eigenen, selbstgesungenen Liedern geben. Doch dazu kam es nicht. Er verstarb völlig mittellos am 24.11.2004 an Krebs. Zu seinen Ehren fand kurz darauf ein Gedenkkonzert im Berliner Tränenpalast statt, an dem zahlreiche musikalische Wegbegleiter und Freunde der Ostrock-Szene teilnahmen und das man sich auch heute noch mit Vergnügen auf YouTube ansehen kann. Ihr hört Franks Musikkiste mit Musik von singenden Schlagzeugern des Ostrock. Und bei diesem Thema kommt man natürlich nicht an Peter Ludewig von der Dresdner Band Elektra vorbei. Er wurde wegen seiner körperlichen Fülle von allem nur Mampe genannt und fiel stimmlich durch seine außergewöhnliche Tenorstimme auf. Zudem saß er bei den meisten gesanglichen Darbietungen hinter seinem Schlagzeug und sang fehlerlos dazu, was nicht ganz ohne ist und eine hohe Mikrofondisziplin verlangt. Hören wir nun also Mampe mit einem recht frühen Stück aus dem Jahre 1969, Die Sommerliebe.

Peter Ludewig stammte aus Freital, war gelernter Fliesenleger und traf mit Beginn seines Studiums an der Dresdner Musikhochschule Karl Maria von Weber auf Bernd Aust, mit dem er 1969 die Band Elektra gründete. Ludewig war fleißig und nicht nur ein hervorragender Sänger, sondern auch ein ambitionierter und exakter Schlagzeuger. Zudem komponierte er für Elektra einige Songs wie »Das kommt, weil deine Seele brennt«, »Weiter, weiter« oder dem als Vorläufer des Mittelalterrock geltenden »Grünen Esel«. Ähnlich Frank Hille war auch er ein lustiger und optimistischer Typ. Nach einem Autounfall musste er 1984 verletzungsbedingt und schweren Herzens bei Elektra aussteigen und war in der Folgezeit mit Simple Song und mehreren eigenen Programmen im In- und Ausland unterwegs. Anlässlich eines Gastauftrittes bei Elektra 1996 rastete das Publikum, noch ehe Mambe auch nur einen Ton gesungen hatte, vor Begeisterung förmlich aus. So wurde er bis 2014 wieder festes Bandmitglied bei seiner alten Band Elektra. Am 23.12.2021 verstarb er 80-jährig in Klein-Nauendorf in der Nähe von Freital. Auch in Elektras Konkurrenzband Lift saß ab 1974 nach dem Weggang von Konrad Burkert ein Schlagzeuger hinter den Trommeln, dessen gesangliche Qualitäten nicht von der Hand zu weisen waren. Sein Name war Werther Lohse. Und nachdem er mit dem Procol Harum-Klassiker A Wider Shade of Pale brilliert hatte, durfte er 1975 den Lift-Titel Roter Stein und 1976 den Ostrock-Klassiker Wasser und Wein im Konzert und später auch im Studio intonieren. Beide Stücke hören wir nun im Doppelpack.

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1: Jetzt geht es endlich auch für Deutschland los. Bei der Fußball-WM spielt das DFB-Team heute Abend zum Auftakt gegen Turnierneuling Curaçao. Bundestrainer Julian Nagelsmann sagt:
2: Wir machen einen sehr guten Eindruck aus, was die Stimmung angeht innerhalb des Teams. Und das ist dann aus Trainersicht immer das Entscheidende, ob man nervös ist oder nicht so nervös. Und Stand jetzt bin ich noch sehr ruhig. Ich freue mich auch extrem darauf, dass es losgeht. Ich freue mich auch, dass es sehr früh losgeht, dass wir nicht so einen langen Tag im Hotel haben, sondern dass wir schnell auf den Platz kommen.
1: Nagelsmann hat außerdem drei Startelf-Garantien verteilt. Keeper Manuel Neuer, Jamal Musiala und

0: Nathaniel Brown sind von Anfang an dabei. Anstoß in Houston, Texas ist um 19 Uhr unserer Zeit. Der Iran dementiert den vermeintlichen Friedensdeal mit den USA. Das Abkommen sei noch nicht finalisiert, heißt es jetzt von den iranischen Revolutionsgarden. Am Abend hatte US-Präsident Trump großspurig die Unterzeichnung angekündigt. Sie käme pünktlich zu seinem 80. Geburtstag. US-Expertin Annika Brockschmidt sagte bei NTV:
1: Gleichzeitig verhält er sich komplett erratisch. Ich habe gestern Abend gesehen, dass er auf Truth Social zwar einerseits angekündigt hatte, dass dieses Abkommen heute angeblich unterzeichnet werden würde. Gleichzeitig hat er aber in demselben Post dem Iran, anders kann man das, glaube ich, wirklich nicht verstehen, mit einem Nuklearschlag gedroht.
0: Trinkbrunnen, kühle Orte und Infoangebote. Damit will sich Dresden gegen Sommerhitze wappnen. Unter anderem sollen künftig Hitzewarnungen in der Stadt verbreitet werden. Eine neue Karte soll Kirchen, Parks und Museen zeigen, in denen man sich schützen kann. Grünflächen oder Stadtbäume hingegen finden sich nicht im Aktionsplan. Dabei gibt es im Zentrum viele Hitzeinseln wie den Neumarkt. Gesundheitsbürgermeisterin Christine Claudia Kaufmann erklärt:
2: Die Planungen sind in den 90er Jahren entstanden und man träumte eben, wie in Italien, durch eine solche Platzgestaltung viel Aufenthaltsqualität zu erzeugen. Und heute wissen wir, nee, es hat nicht wirklich funktioniert.
0: Die Bahngewerkschaft EVG befürchtet einen massiven Abbau im deutschen Schienenverkehr. Grund sind die Einstiegspläne des italienischen Unternehmens Italo. Wenn Italo wichtige Strecken übernimmt, könnten der Bahn Einnahmen wegbrechen, die dann für Verbindungen auf den Nebenstrecken fehlen, so die EVG. 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
3: Das Wetter bis morgen.
5: Wechselnd bestreut bewölkt, so geht der Sonntag im Erzgebirge zu Ende. Am Abend und in der Nacht dann kaum noch Regen. Die Luft kühlt sich auf Werte zwischen 10 und 5 Grad ab und der Wind wird dazu schwach bis mäßig. In den Bergen auch mit stürmischen Böen aus westlichen Richtungen. Morgen am Montag bewölkt und windig, aber meistens trocken. Dazu gibt es dann Tageshöchsttemperaturen mit Werten zwischen 12 und 18 Grad in der Region. Und noch die Aussichten für die kommenden Tage. Am Dienstag anfangs freundlich, im Tagesverlauf erneut Schauer und einzelne Gewitter, am Mittwoch weiter wechselhaft, aber insgesamt ansteigende Temperaturen.
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5: Der aktuelle Verkehrsservice hier bei Radio Erzgebirge RSA. Derzeit keine Störungsmeldungen für unser Sendegebiet. Ihnen allen eine gute Fahrt.
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Platz 7 der DDR-Charts 1976. Werther Lohse und die Gruppe Lift mit der Michael-Heubach-Komposition Wasser und Wein. Ihr hört Franks Musikkiste mit Musik von singenden Schlagzeugern des Ostrock. Werther Lohse hinterließ 1978 mit dem Titel Die Sage auch bei der Sternkombo Meißen als singender Drummer seine Spuren, ehe er dann 1979 die Schlagstöcke endgültig aus der Hand legte und fortan nur noch Sänger bei der Gruppe Lift wurde. Dies ist er im Übrigen auch heute noch. Und man kann seinen warmen Bariton auch 2026 bei wenigen Konzerten in Berlin, Ruhland, Moritzburg oder Halle genießen. Auch die Sternkombo Meißen kann man im 62. Jahr ihres Bestehens in diesem Jahr zwischen Fichtelberg und Insel Rügen live erleben. Und auch sie hatten neben Werther Lohse 78 dann im Jahre 81 einen weiteren singenden Drummer namens Michael Behm. 1951 geboren, war auch er kein unbeschriebenes Blatt und stieß in jenen Tagen von der Soul- und Funkband Neue Generation und Veronika Fischers Begleitband kommend zu Sternmeißen. Dort intonierte er im Duett mit dem Stammsänger Reinhard Fiesler den auch heute noch recht anspruchsvollen Disco-Song Der eine und der andere.

Schlagzeuger Michael Behm und Stammsänger Reinhard Fiesler mit der Sternkombo Meißen im Jahre 1981. Sie teilten sich in diesem textlich und musikalisch recht anspruchsvollen Stück die Gesangsparts in Strophe und Refrain. Michael Behm trommelte von 79 bis 82 bei den Sternen und war danach in zahlreichen Bands wie Bayazzo, der Band 3, Fill In und nach der Wende im Rahmen des Sachsen-Dreiers und natürlich auch wieder mit Reinhard Fiesler musikalisch aktiv. Seine Liebe gilt dem Jazz. Und so startete er immer wieder Projekte mit anderen Drummern, wie Frank-Hendrik Moll oder Baby Sommer. Seine Website endet mit dem Spruch: Bis der Deckel knallt, werde ich auch weiterhin so umtriebig wie möglich bleiben. So soll es sein.

Ihr hört Franks Musikkiste mit Musik von singenden Schlagzeugern des Ostrock. Und bei jenem Thema darf natürlich die 2019 verstorbene Ostrock-Legende Henry Kotowski nicht fehlen. 1944 in Oberschlesien geboren, begann er 1959 seine musikalische Laufbahn als Schlagzeuger der Band Franke Echo Quinte. Spielte von 62 bis 64 bei den T-Stars und gründete dann die Beatband Sputniks, die als die Shadows des Ostens galt. Der im Hintergrund laufende Hit Gitarrentwist wurde von ihm komponiert und erschien bei Amiga auf Single und LP. Nach dem Verbot der Sputniks wechselte Kotowski 66 zur Uwe Sikora Combo und gründete 67 seine erste eigene Band. In ihr spielten unter anderem die späteren Pudis Peter Mayer und Harry Jeske oder auch der spätere Karatsänger Herbert Dreilich. Henry Kotowski studierte dann bis 71 an der Hochschule für Musik Hans Eisler in Berlin, schrieb Titel für Manfred Krug und trat als Solist auf. So hören wir ihn jetzt mit einem eigenen Titel aus jenen Tagen. Geh nicht allein.

0: Enrico Toschi war nicht nur ein sehr guter Sänger und Schlagzeuger, auch auf der Gitarre bewies er sein Können. Vor allem die Country-Musik hatte es ihm angetan. Und so spielte er nach Zwischenstationen bei Gerd Michaelis, Theo Schumann, Modern Soul Band und Klaus Lenz mit Peter Pauli als Country-Duo Peter und Cotton. Leider war ihm der große Durchbruch in diesem kleinen Land nicht vergönnt, sodass er 1984 in den Westen übersiedelte und als Cuttenfields weiterhin Country-Musik machte. Erst 1994 kehrte er nach Berlin zurück, belebte die Beatband Sputniks neu, spielte bei der Country-Band Hufnagel und schrieb Filmmusiken. Sein musikalisches Erbe führt nun seine Tochter Simone Kotowski, bei der übrigens die eingangs erwähnte Schlagzeugerin Dina Povileit trommelt, fort.
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0: Das Wetter bis morgen.
2: Wechselnd bestreut bewölkt, so geht der Sonntag im Erzgebirge zu Ende. Am Abend und in der Nacht dann kaum noch Regen. Die Luft kühlt sich auf Werte zwischen 10 und 5 Grad ab und der Wind wird dazu schwach bis mäßig, in den Bergen auch mit stürmischen Böen aus westlichen Richtungen. Morgen am Montag bewölkt und windig, aber meistens trocken. Dazu gibt es dann Tageshöchsttemperaturen mit Werten zwischen 12 und 18 Grad in der Region. Und noch die Aussichten für die kommenden Tage. Am Dienstag anfangs freundlich, im Tagesverlauf erneut Schauer und einzelne Gewitter, am Mittwoch weiter wechselhaft, aber insgesamt ansteigende Temperaturen.
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2: Der aktuelle Verkehrsservice hier bei Radio Erzgebirge RSA. Derzeit keine Störungsmeldungen für unser Sendegebiet. Ihnen allen eine gute Fahrt.
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5: Ihr hört Franks Musikkiste mit Musik von singenden Schlagzeugern des Ostrock. Auch Tobias Künzel, der spätere Blonde Prinz, begann seine musikalische Karriere als singender Schlagzeuger bei der Leipziger Amateurband Südrock. Bei einem Bandtreffen beschlossen die ca. 20 Jahre jungen Musiker, einen 12 Jahre älteren Sänger für ihr neues Bandprojekt zu rekrutieren und hoben sich damals schon mal vom allgemeinen Trend ab. Nun musste nur noch ein gängiger Bandname gefunden werden. Und weil gerade eine Flasche Wermutwein der Marke Amor auf dem Tisch stand, hatte der ältere Sänger schon mal seinen Namen weg. Da der Rest der Band ja noch fast aus Kindern bestand, nannte man sich dann Amor und die Kids, was den Kulturfunktionären gar nicht schmeckte. Zudem beschrieben die Songs der Band mit versteckter Kritik und Sarkasmus das tägliche Leben in den End-DDR-Zeiten. Manchmal rutschten die Texte auch ein wenig ins Schlüpfrige ab. So auch bei dem im Anschluss zu hörenden Song, den Schlagzeuger Tobias Künzel im Duett mit Amor alias Frank Schüller singt. Komm doch mit zu einem Ritt.
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Platz 8 der Jahrescharts 1987. Amo und die Kids mit einem Titel ihrer ersten LP No More Bockwurst und Schlagzeuger Tobias Künzel am Mikrofon. Eine zweite LP war für 1989-90 schon in Planung. Aber als die Band beim 89er Pfingsttreffen der FDJ 1000 Meter von der Berliner Mauer Marmor, Stein und Eisenbricht intonierte, verweigerte man ihnen nicht nur die 20 Minuten lang vom Publikum geforderte Zugabe, sondern auch die Veröffentlichung ihrer zweiten LP. Der umtriebige Tobias Künzel hatte damals schon parallel das Soloprojekt Ralf Longdrink und die Barhockers am Laufen und schloss sich 1991 den aus den Leipziger Herzbuben hervorgegangenen Prinzen an. Seine ehemaligen Kollegen von Amor und die Kids versuchten trotz Unterstützung der Prinzen mit den LPs Amoralisch und Es war einmal 1997 bzw. 2008 ein Comeback. Leider erfolglos. In unserem heutigen Special über singende Schlagzeuger des Ostrock kommen wir nun zu Klaus Scharfschwert. Sein musikalisches Vorbild war der bereits erwähnte Henry Kotowski, den Klaus im Alter von 12 Jahren bei den Sputniks im Fernsehen gesehen hatte. Scharfschwert war gelernter Tischler und stieg nach Erhalt des Berufsausweises als Drummer bei der Band Vulkan und ab 76 bei der Band Prinzip ein. Dort sang er hinter seinen Drums sitzend das kaum bekannte, weil gleich wieder verbotene Stück »So kann's nicht weitergehen«. Von 1979 an machte Klaus mit seinem kraftvollen und exakten Drumming den Pudis so richtig Feuer unterm Hintern. Warum er sich überreden ließ, die Nonsens-Titel Jahreszeiten und TV-Show zu singen, ist nicht überliefert. Gemocht hat er das nach eigenen Aussagen jedenfalls nicht. Hits wurden sie trotzdem. Und so hören wir jetzt Klaus mit den Pudis über einen Fernsehliebling singen, den man sogar schon in der Sowjetunion kennt. TV-Show.

0: Platz 5 der Jahrescharts 1983. Schlagzeuger Klaus Scharfschwert und die Pudis mit TV-Show. Ein Jahr nach dem Ende der Pudis gründete Klaus 2017 zusammen mit Teufelsgeiger Hans Winter und zwei weiteren Musikern die Band Neuland und veröffentlichte die von Geige und Cello geprägten Rocksongs 2019 auf dem Album Made in Europe. 2018 erkrankte Klaus Scharfschwert an Krebs, besiegte ihn zwischenzeitlich, trat wieder auf und verstarb am 10.06.2022 nach Rückkehr der Krankheit in einem Berliner Klinikum. Und damit sind wir auch schon fast am Ende unserer heutigen Sendung über singende Drummer des Ostrock angelangt. Im ostdeutschen Sprachgebrauch tauchten ja über die Jahre immer wieder Begriffe auf, deren eigentliche Bedeutung eine ganz andere war. So auch das Wort Kunde. Das ist vielleicht ein Kunde, sagte man häufig, wenn man sich über einen auffälligen, witzigen oder unangepassten Jugendlichen unterhielt. Und zweifellos war der erste Schlagzeuger der Band Silly ein solcher Typ. Schiebermütze über der Halbglatze, große Brille, zerfranster Vollbart, magere Statur und auch ansonsten nicht gerade eine Schönheit. Doch was viele nicht wissen, er war es, der mit dem von Werner Karma getexteten Ulk-Song »Ich bin der letzte Kunde« Tamara Danz und ihrer Band den ersten wirklichen Hit bescherte. Platz 18 der DDR-Jahrescharts von 82. Hier ist Mike Scharfmeier mit »Ich bin der letzte Kunde«.
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0: Ein echter Klassiker des Ostrock und fast so bekannt wie Nina Hagens Farbfilm. Mike Scharfmeier und die Familie Silly mit Der letzte Kunde. Nachdem Tamara die beiden Keyboarder gegen ihren damaligen Lebensgefährten ausgetauscht hatte, musste 1984 auch Mike das Schlagzeugpodest räumen und war von da an unglaubliche 31 Jahre lang Schlagzeuger und Sänger der Berliner Ultkapelle MTS. Dort passte er meiner Meinung nach auch mit seinem schelmischen Lächeln und seinem trockenen Humor besser hin. Am 19. Dezember 2020 verstarb er 71-jährig in Dresden. Und das war's auch schon wieder in Franks Musikkiste mit Musik singender Drummer des Ostrock. Wie ihr sicher gemerkt habt, waren sie durch die Bank besser als ihr landläufig verbreiteter Schlechtruf. In der kommenden Sendung wollen wir uns ein wenig mit der Entwicklung des Ostrock in den Jahren 84 und 85 beschäftigen. Bis dahin wünsche ich euch eine gute Zeit. Lasst euch nicht unterkriegen. Euer Frank.
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1: Das war der Sonntag hier bei Radio Erzgebirge, RSA, mit der Musikkiste und Frank Fleming. Gleich geht es weiter mit den Kollegen von RSA aus Leipzig. Ich bin Herbert Wilder, Ihnen einen neuen entspannten Sonntagabend und dann morgen einen guten Start in die neue Arbeitswoche.

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Stehst du gut mit dem Chef? Ja, dann wechselt der Chef. Das ist Murphys Gesetz.

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1: Hallo zusammen, hier ist Frank Fleming und heute gehen wir in unsere Ostrock-Geschichte in das Jahr 1975. 1975 war ein recht bemerkenswertes Jahr, denn in diesem Jahr wurde die Gruppe Karat gegründet. In meinem Buch Der Ostrock ist tot, es lebe der Ostrock, habe ich mich vor allen Dingen mit den Gründungsereignissen dieser Band nochmal genauer auseinandergesetzt und im Kapitel 17 einiges beschrieben unter dem Titel Die zwei Gesichter der Gruppe Karat. Eigentlich sollte Herbert Dreilich gar nicht Mitglied von Karat werden. Die Entstehungsgeschichte ist also eine ganz andere. Der Bassist der ehemaligen Band Panterei hatte vor, eine Popband zu gründen und hatte hierzu einen jungen Sänger aus einer Berliner Band rekrutiert, Hans-Jürgen Neumann, später genannt Neumi. Mit ihm zusammen und einem Keyboarder, der bei der Gruppe ETC bei Frank Schöbel in der Band war, wollte er eine neue Popband gründen und gab ihr den Namen Karat. Ganz in den Anfängen sind Songs entstanden, die eine gewisse Leichtigkeit und auch eine gewisse Frische haben. Und wir hören jetzt aus den ersten Aufnahmesessions aus den Berliner Studios den Titel Leute, welch ein Tag, gesungen von Hans-Joachim Neumann, genannt Neumi.

Nun interessiert es natürlich auch, wie ist es mit der Gruppe Karat dann weitergegangen? Im Jahre 1975 bis 1978 bestand diese Band aus zwei Sängern, Hans-Joachim Neumann und Herbert Treilich. Herbert Treilich ist in die Gruppe Karat gekommen, weil eben der Keyboarder, unser allseits bekannter Cellist und Pianist Etz Wilms, unbedingt wollte, dass sein alter Kumpel Herbert Treilich mit in der Band mitzuspielen hat. Und das hat er auch durchgesetzt. So existierte also die Gruppe Karat von 1975 bis 1978 mit insgesamt 6 Musikern und 2 Sängern. Wir haben vorhin einen Titel gehört, der von Neumi gesungen wurde, und jetzt noch ein weiterer Titel aus dem Jahre 1975 mit Herbert Treilich am Mikrofon. Es ist ein Titel aus dem Jahr 1976, gesungen von Herbert Treilich. Ein schöner, fast altertümlicher Song mit dem Titel Märchenzeit im 6/8-Takt. Hier also die Gruppe Karat aus ihren Anfangstagen, Märchenzeit.

Als ich die Gruppe Karat 1977 im Kulturhaus von Johann Gorgenstadt zum Konzert erleben konnte, waren sie immer noch zu sechst. Unter anderem holte dann auch der Eds Wilms sein Cello heraus und spielte ein etwas ruhigeres Stück, wodurch das Konzert auch ein paar romantische Momente bekam. 1978 musste das 4-Oktaven-Stimmwunder Hans-Joachim Neumann zur Nationalen Volksarmee. Und so wurde der Weg für Herbert Dreilich als alleinigen Sänger der Gruppe Karat frei. Das hat dann auch wirklich wunderbar geklappt, denn im Jahr 1978 hatte Karat den ersten Nummer 1-Hit mit dem Titel König der Welt.

0: Das waren meine Erinnerungen an die Gruppe Karat aus ihren Anfangsjahren. Bis zum nächsten Mal, euer Frank.
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2: Nachgedacht mit Liedermacher und Evangelist Lutz Schäufler.
3: Als ich zu einer Veranstaltungsreihe in Namibia war, sagte ein Pastor, die neuen Bundesländer müssten doch als die alten Bundesländer bezeichnet werden. Ich fragte zurück, und warum sollten wir im Osten die alten Bundesländer sein? Seine verblüffende Antwort, na, ihr habt doch Johann Sebastian Bach und Martin Luther. Im Osten gibt es vieles, worauf die Menschen stolz sein können. Zum Beispiel Martin Luther und Johann Sebastian Bach. Die Ossis müssen sich nicht verstecken. Außerdem sollte man wissen, dass die Sachsen Hochdeutsch sprechen. Martin Luther hat nämlich die Bibel von Hebräisch und Griechisch in Sächsisch übersetzt. Meißner Kanzleisprache nannte man das. Unter dem Kurfürsten von Sachsen hat Luther damit den Grundstein für Hochdeutsch gelegt. Über diesen Kulturschatz freue ich mich natürlich. Wenn ich daran denke, werde ich aber auch nachdenklich. Ich frage, warum interessieren sich die meisten Menschen in Deutschland, in Ost und West, heute nicht für Gott, wie Luther und Bach? Denken wir, dass wir unser Leben und die Welt besser verstehen und im Griff haben? Vollbringen wir größere Leistungen ohne Gott? Ich halte es da lieber wie Luther und Bach. Ich lebe mit dem, der mir das Leben geschenkt hat, und bin gespannt, was Gott aus meinem Leben macht. Das gibt mir Gelassenheit im Leben und Hoffnung auf den Himmel. Wie bei Luther und Bach.
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